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Es gießen sich Tränen herein. 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

Dem arbeter wer sie wird endlich erleisen von Hunger und ewige Leid. Und wer wird dem Weg ihm zur Freiheit beweisen, zur Brüderschaft, Gleichheit und Fried. 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